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4: Morgens um 6 die WM-Kick-Tipp-Tabelle abchecken, die man bei der Arbeit hat, um zu schauen, ob man einen Platz höher gestiegen ist.
5: Geil, einfach geil!
4: Hey. Ja, weil hier und da sind ja auch Nachtsspiele, muss man gleich überprüfen. Und währenddessen hört ihr euch eure Lieblingsmusik an. Sascha, This Is My Time. Und wer fußballmäßig müde ist, Jamilia rüttelt uns durch mit Superstar.

0: So muss der Freitag sein, heute am 19. Juni, immer im Ohr. Der beste Mix der 2000er und hier wird auch was gelernt, denn ich habe für euch Sätze, die nur 2000er-Fans verstehen. Schönen Freitag jetzt mit Kollegin Sophia.
1: Einen wunderschönen guten Morgen. Dino, ich bin jetzt mal gespannt, ob du checkst, was ich mit folgendem Satz meine. Ich mache dir noch einen GB-Eintrag.
0: Irgendwas mit Geburtstag?
1: Nee, ganz falsch. Wobei, ja,
0: GB, also, klär uns auf.
1: GB bedeutet Gästebuch. Damals auf diversen Chatplattformen hat man sich einen Gästebucheintrag gemacht. Gerade wenn man vielleicht einen Crush hatte, den besten Freundinnen. Und da hat man dann solche Bilder. Kennst du noch diese... Ja, diese GIFs, die sich dann auch bewegt haben, da hat ganz viel geglitzert.
0: Genau.
1: Und da eigentlich viel zu kitschig, da war viel zu viel los und dann stand da sowas drauf wie: Ohne dich ist meine Welt nur noch schwarz und weiß.
0: Ich mach dir noch einen GB-Eintrag. Sätze, die nur 2000er-Fans verstehen, hört ihr immer hier in eurem Morgen um 10 nach 6 und auch immer um 10 Minuten nach 8.
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0: gemeinsam den 19. Juni beginnen, hier auf dem einzigen 2000er Sender Deutschlands. Und morgen ist ja das nächste Deutschlandspiel. Gegner Elfenbeinküste um 22 Uhr. Mich würde interessieren, seid ihr schon schlondmäßig drauf? Also vom Style her, habt ihr Flaggen am Auto, als Deko auf dem Balkon? Seht euer Arbeitsplatz irgendwie krass aus? Seid ihr optisch WM? Ich mach mal die Maschine an. So, ich bin bereit für eure Sprachnachrichten. Also macht man das heutzutage noch? Julian aus Solingen in Nordrhein-Westfalen.
1: Ja, natürlich macht man das noch. Wenn ich will, dann gehe ich mit Deutschlandfahne im Gesicht gemalt in die Stadt oder in die Schule. Ist scheißegal, Hauptsache Deutschland. Man muss seine Mannschaft anfeuern. Liebe Grüße.
0: Von Kopf bis Fuß, also schwarz, rot, gold. Bei mir sind es eher die Farben blau und gelb, weil mein Heimatland Bosnien-Herzegowina ist auch mit dabei und ich unterstütze ja auch gerne Underdogs. Ne? Daumen drücken. Ne? Ich klinge ja fast schon wie ein Fußballfreak, bin ich aber gar nicht. Aber die WM macht was mit einem. 0160 800 700 und dann die 5. Seht ihr schon WM-mäßig aus? Wir kommen jetzt ganz gechillt rein mit 50 Cent in der Club auf absolut Top 2000er.

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10: Immer ab 6 im Studio der Dino. Die Playlist ist uns heilig, der Freitag ist uns heilig. Deshalb gleich ein Auszug aus meiner selbstgeschriebenen 2000er Musikbibel. Gemeinsam mit Peter Fox, Haus am See, bekommt ihr nach 2 Hits. Und vorher der Engel, Britney Spears mit Oops, I Did It Again, hier zum 6:30.

0: Was für ein geiler Freitag, dank euch, dank dem besten Mix der 2000er und dank meiner selbstgeschriebenen 2000er Musikbibel. Hier ist sie für euch.
1: Lasset uns gemeinsam die Gebote aus dem Evangelium nach Peter lauschen. Kapitel 2008, Vers 9.

0: Ich verlange nicht nach Palästen und Gold. 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
1: Nur auf Absolut Top 2000er. Haus am See um kurz nach 6:30. Amen.

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0: hört ihn, ihr liebt ihn, den besten Mix der 2000er gibt's nur hier auf Absolut Top 2000er. Und was hört ihr sonst so?
1: Ich hab gehört, da gibt's ein fette Party.
0: Ja, pünktlich zum Freitag schaue ich mal, was partymäßig in ganz Deutschland abgeht. Denn es gibt sehr viele 2000er-Fans da draußen, das weiß ich. Zum Beispiel in Speyer ist heute eine Party. Industriehof Schenke. Also, Rheinland-Pfalz geht 2000er-mäßig richtig ab. Da habe ich auch was in Bremen gefunden. 2000er, yeah, the Millennials Comeback. Im modernes Bremen. Dann rüber nach Nordrhein-Westfalen. Oh, oh, oh, 2000er im Fedel Club in Köln. Also jeder liebt sie, jeder feiert sie, diese Playlist. Und bekommt ihr natürlich hier

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4: Zum Frühstück, jetzt mal gleich um 10 nach 7, Gänsehaut von James Blunt, 1973 und vorher eine Pop-R&B-Band, die wir heute noch mehr feiern. Destiny Child ist hier mit Say My Name und ab 6 in meinem Studio für euch, der Dino. Hi!
5: Nicht die Mama!

0: während einer normalen Woche unterm Jahr denke ich mir, Fußball juckt mich nicht. Aber während der WM, da denke ich mir,
1: Wir freuen uns.
2: Ja, schauen wir mal, was wird.
3: Was wird.
0: Vielleicht geht's euch auch so. 7:10, hier ist euer Morgen. Absolut Top 2000er und Absolut Radio-Kollegin Katrin Müller-Hohenstein ist ja wieder eine der offiziellen Reporterinnen im Fernsehen. Bei der WM ist natürlich schon lange da am Start ein Profi. Selbst ich als Nicht-Fußball-Fan erinnere mich zum Beispiel gerne an den ganzen legendären Sommer unserer Teenie-Zeit. Welche WM ist dir denn besonders hängen geblieben, Katrin?
4: Ah, da muss ich aber gar nicht lange überlegen. Das war natürlich 2014, unsere Weltmeisterschafts-WM in Brasilien. Das war von vorne bis hinten einfach ein unfassbares Abenteuer. Durfte damals die deutsche Mannschaft in ihrem Quartier begleiten. Das heißt, wir waren immer hautnah dran, sind ja quasi im Windschatten hinterhergereist durch dieses riesige Land, also was ich allein von Brasilien gesehen habe in dieser Zeit. Und dann waren wir im Campo Bahia, wo die deutsche Mannschaft gewohnt hat, direkt unmittelbar nebenan in so einem kleinen, ja, was war das? Das war so eine Art, das waren so Hütten, da haben wir gewohnt. Und das war einfach so, das war so surreal, das zu erleben. Dann auch noch mit diesem Finale im Maracanã. Also, und dann kommen wir auch noch mit dem Titel nach Hause.

0: Ach, das war schon, das ist wirklich das Tollste, was ich jemals beruflich erlebt habe. Das war fantastisch.
1: Boah, das macht mega Spaß, Katrin Müller-Hohenstein so zuzuhören. Ich selbst als Nicht-Fußball-Fan bekomme trotzdem Bock und Fieber mit. Morgen 22 Uhr, Deutschland gegen die Elfenbeinküste. Also, wir drücken weiterhin die Daumen und jetzt genießen wir den nächsten Flashback. James Blunt jetzt auf dem einzigen 2000er Sender Deutschlands mit 1970.

0: Eine Ära, die uns alle verbindet, hier im besten Mix der 2000er. Und um 20 Minuten nach 7 hat Ivo die schönsten Erinnerungen an eine Show, die wir alle gesehen haben.
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3: Jackie, Kevin, kommt, es geht los.
4: Wie krass ist dieser Sound, oder? Ich habe Gänsehaut direkt und auch direkt das Bild vor Augen. Diese Animation von diesem Deutschland sucht den Superstar-Logo, oder? Dann dreht sich das so, die Show geht los und man hockt da mit seinen ganzen Freunden vorm Fernseher. Man klebt vorm Bildschirm und ab 2002, die ganzen 2000er hindurch eigentlich, war DSDS doch die Fernsehshow, die alle geschaut haben. Und damit ihr euch noch ein bisschen besser zurückbeamen könnt, droppe ich mal hier ein paar Namen. Daniel Kübelböck, Grazia Bauer, Mark Medlock, Alexander Klavs natürlich. Einfach so gut, diese Namen zu hören, oder? Und bei dem nächsten Sound, der jetzt kommt, ist euch wahrscheinlich auch der Pombeer im Mund stecken geblieben. Vor Spannung. Die Entscheidungsmusik. Auch einfach guter Sound, oder? Und es war immer spannend. Auf der anderen Seite saß nämlich die Jury mit Pop-Titan, Dieter Bohlen, aber auch so Legenden wie Thomas und Thomas in der ersten Staffel. Es war einfach eine gute Show. Es war eine gute Zeit.
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15: Wir sind alle schon ready fürs Wochenende, deshalb die letzten To-Dos der Woche müssen heute noch schnell erledigt werden und wir motivieren euch mit der passenden Musik. Gleich Gossip, Heavy Cross in den nächsten 10 Minuten. Kommt gut rein jetzt um 7:30 mit Pink, You and Your Hand. Ich bin der Dino, genießt den Freitag.
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0: Schönen 19. Juni, hier ist euer Morgen, der Dino im Studio. Ihr liebt ja den einzigen 2000er Sender Deutschlands, weil wir Bands und Künstler haben mit Ecken und Kanten. Bev Ditto hat zum Beispiel schon immer die Ausstrahlung gehabt, dass sie einfach alles machen will, was sie will. Ihr ist alles egal, sie macht das, worauf sie Lust hat, so ganz nach dem Motto.
1: Du kannst mich am Arsch lecken!
0: Bis heute ist sie auch eine Fashion-Ikone, hat eine tolle Ausstrahlung und eine tolle Stimme. Und den größten Hit hatte sie mit ihrer Band Gossip durch Heavy Cross. Und mit der Bev Ditto-Einstellung, dass ihr euren Freitag so gestaltet, wie ihr es wollt. Ja, so gehen wir rein hier auf absolut Top 2000er.

Wenn ihr morgens um 7:45 wissen wollt, warum die 2000er so crazy und hilarious sind, dann reicht oft schon ein Blick auf alte Jugendzeitschriften. Absolut Top 2000er. Jeden Morgen schauen wir vor euch auf Titelseiten von Bravo, Wendy, Mädchen und was es sonst so gab. Und im August 2008 war mal Dieter Bohlen auf der Titelseite. Bohlen packt aus. Wer mein Superstar wird, wer mich total enttäuscht hat und meine geheimen Pläne. Und wer sich jetzt denkt, für die Bravo ist das ja gar nicht versaut genug, also dieser Titel. Links unter Dieter Bohlen ist ein Bild von Miley, da steht Miley Cyrus beim Strippen erwischt. Yes! Also, ein bisschen die Brise Sex haben wir jetzt auch ein bisschen. Also ein ganz normaler Tag auf einem 2000er Cover. Sommerlich versaut wird's jetzt in unserer Playlist. Im August 2008 erschien

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13: Morgen zum 8 die WM-Kicktipp-Tabelle bei der Arbeit anschauen, um zu schauen, ob man so einen Platz höher gerutscht ist.
14: Geil, einfach geil. Hey.
13: Ja, weil ne, nachts sind ja auch manchmal Spiele, muss man also sofort checken, wen man bei der Arbeit fertig machen kann. Gleich habe ich für euch noch Mark Ronson, Valerie. Und gut gelaunt gehen wir jetzt auch rein mit Black Eyed Peas. Where is the love?

0: So muss der Freitag sein, heute am 19. Juni, immer im Ohr. Der beste Mix der 2000er. Und hier wird auch was gelernt, denn ich habe für euch Sätze, die nur 2000er-Fans verstehen. Schönen Freitag jetzt mit Kollegin Sophia.
1: Einen wunderschönen guten Morgen. Dino, ich bin jetzt mal gespannt, ob du checkst, was ich mit folgendem Satz meine. Ich mache dir noch einen GB-Eintrag.
0: Irgendwas mit Geburtstag?
1: Nee, ganz falsch. Wobei, ja,
0: GB,
1: also,
0: klär uns auf.
1: GB bedeutet Gästebuch.
0: Ah!
1: Damals auf diversen Chatplattformen hat man sich einen Gästebucheintrag gemacht. Gerade wenn man vielleicht einen Crush hatte, den besten Freundinnen. Und da hat man dann solche Bilder. Kennst du noch diese... Ja, diese GIFs, die sich dann auch bewegt haben, da hat ganz viel geglitzert.
0: Genau.
1: Und da war eigentlich viel zu kitschig, da war viel zu viel los. Und dann stand da sowas drauf wie, ohne dich ist meine Welt nur noch schwarz und weiß.
0: Ich mach dir noch einen GB-Eintrag. Sätze, die nur 2000er-Fans verstehen, hört ihr immer hier in eurem Morgen um 10 nach 6 und auch immer um 10 Minuten nach 8.

0: Seid ihr optisch schon WM? Also Flaggen an den Außenspiegeln, auf dem Balkon oder am Arbeitsplatz. Seid ihr schlandmäßig ausgestattet? Morgen ist ja schon das zweite Spiel. Gegner Elfenbeinküste, 22 Uhr in Toronto, Kanada. Man könnte jetzt meinen, ich wäre voll der Fußballfreak, aber ich lese jetzt hier nur ab. Ich habe keine Ahnung vom Fußball. Aber während einer WM bin ich schon ein bisschen gehypter. Wie ist es bei euch? Ich freue mich auf eure Sprachnachrichten. 0160 800 700 und dann die 5. Julian aus Solingen in Nordrhein-Westfalen, der ist ja von oben bis unten schwarz-rot-gold.
1: Ja, natürlich macht man das noch. Wenn ich will, da gehe ich mit Deutschlandfahne im Gesicht gemalt in die Stadt oder in die Schule. Ist scheißegal, Hauptsache Deutschland. Man muss seine Mannschaft anfeuern. Liebe Grüße!
0: Anfeuern, das mache ich auch jeden Morgen. Jetzt zwar nicht fußballmäßig, aber diese Musik, die bringt uns jetzt motiviert rein in den 19. Juni. Jason Mraz jetzt. I'm yours, hier auf dem einzigen 2000er Sender Deutschlands. Gleich ist 8:30. Guten Morgen. 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
1: Hier ist der Dino. Wenn der zweite Kaffee am Freitag noch nichts gebracht hat, wir machen euch auf jeden Fall ready fürs Wochenende. Counting Crows gleich mit Big Yellow Taxi nach zwei Hits. Und vorher geiler Disco-Sound. Lady Gaga, Just Dance um 8:30. Guten Morgen.
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0: die 2000er machen glücklich. Um kurz nach 8:30 im Studio der Dino.
1: Nicht die Mama.
0: Ihr liebt ihn, den besten Mix der 2000er, und ihr liebt auch die ganzen Zeitreisen, die ich mit euch mache. Zurück jetzt ins Jahr 2002 ist ein geiles Kinojahr. Catch Me If You Can. Leonardo DiCaprio und Tom Hanks liefern sich ein spannendes Katz-und-Maus-Spiel. Da kam der Film raus. Toll, ey. Die Story basiert, glaube ich, auf einer wahren Begebenheit. Kann man sich heute noch gut anschauen. Ist gut gealtert. Genauso wie die Musik jetzt aus den 2002er-Charts. Ganz vorn mit dabei Big Yellow Taxi. Und natürlich auch hier am Start auf dem einzigen 2000er-Sender Deutschlands.

0: ihr schon das Neueste gehört?
1: Ich hab gehört, da gibt's ein fette Party.
0: So sieht's aus. Schönen Freitag hier auf eurem Morgen. Vielleicht habt ihr uns auch neu entdeckt. Wir sind absolut Top 2000er und ganz Deutschland feiert diese Era. Und deshalb schaue ich für euch immer, was so am Wochenende geht. Zum Beispiel Rheinland-Pfalz, Speyer, eine Stadt, da bin ich in der Nähe aufgewachsen, also wunderschön dort. Und die lieben auch die 2000er, denn dort ist die 2000er Party. Industriehof Schenke. Dann rüber nach Bremen, 2000er, yeah, the Millennials come back im modernes Bremen. Und dann haben wir noch eine Party in Nordrhein-Westfalen, oh, oh, oh, 2000er, im Fädelclub in Köln. Und diese Musik liebt ihr und deshalb schaltet ihr jeden Morgen hier ein ab 6. Euer Morgen, jetzt mit One Republic, mit All the Right Moves. Gleiches 9 Uhr, schönen

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19: Heute früh schon in den Rückspiegel geschaut.
20: Wenn du mich siehst, sag Maschallah, einfach die Hübsche.
19: Hier ist der Dino und einfach die Hübschen gleich mit Destiny's Child. Independent Woman spiele ich euch um 10 nach 9. Und vorher starten wir jetzt in den 19. Juni mit Katy Perry. I Kissed a Girl.
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Freitags müsst ihr euch morgens noch mehr bewusst machen, was ihr diese Woche alles geschafft habt. Vielleicht seid ihr ja schon unterwegs zum ersten Termin des Tages, damit ihr selbstbewusst auftreten könnt.

gebe ich euch die richtige Einstellung hier auf dem einzigen 2000er Sender Deutschlands. Independent Woman ist nicht nur was für die Girls, die jetzt zuhören. Von Beyoncé, Kelly und Michelle kann sich jeder was abgucken. Absolut top 2000er mit Destiny's Child um 10 nach 9. Question.

So viele Geschichten, die wir mit dieser Musik verbinden, hier auf Absolut Top 2000er. Und die wildesten Geschichten, die standen auch vorne drauf, auf der Jam, der Popcorn oder auf der Bravo. Jetzt wieder für euch auf dem einzigen 2000er-Sender Deutschlands. Da lese ich ja täglich die Titelüberschriften vor. Im Oktober 2001 war American Pie ein Riesenthema. Ich glaube, den Film haben wir alle geschaut und geliebt. Die Schlagzeile: Geht Girls an die Wäsche, American Pie Star Jason Biggs und seine Bagger-Tricks. Also in dem Film und auch auf der Bravo geht's halt irgendwie nur um das eine. Eine rebellische Zeit und einen sexy Start wünsche ich euch jetzt mit Pink. Dieser Hit kam auch im Oktober 2001 rein. 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
14: Schönen Freitag, der perfekte Tag, um Überstunden abzubauen.
15: Nein, stopp! Jetzt reicht es. Nein, jetzt fällt es.

okay, einige To-Dos stehen noch an. Feierabend dauert noch ein bisschen. Aber gut, dass ihr hier dabei seid. Diese Musik macht gute Laune. Gleich Mika, relax, take it easy in den nächsten 10 Minuten. Und jetzt um 9:30 ist Gigi D'Agostino dran. La Passion.

0: viele Emotionen um 20 Minuten vor 10 dank dem besten Mix der 2000er und aktuell so viele Emotionen auch bei der Arbeit, weil ja die Fußball-WM 2026 ansteht. Sogar Nicht-Fans wie ich, also keine, ich bin gar kein Fußballfan, selbst ich werde da so mitgerissen. Morgen 22 Uhr Deutschland gegen die Elfenbeinküste in Toronto, Kanada. Absolut Radiokollegin Katrin Müller-Hohenstein ist mal wieder eine der offiziellen Reporterinnen im Fernsehen bei der WM. Und wenn du jetzt abgesehen von der, ja, von Fußball an sich, was begeistert dich denn noch so, Katrin?
1: Ja, witzigerweise denke ich jetzt tatsächlich gerade spontan an die Hymnen, weil so ja irgendwie jedes Spiel beginnt. Und das ist irgendwie auch so ein Moment, da wird es bei mir so ganz feierlich mal für einen kleinen Augenblick, weil ich mir denke, dort stehen jetzt zwei Mannschaften aus zwei verschiedenen Ländern, zwei verschiedene Nationen und die treten natürlich auch für ihre Länder an. Und dann stehen die da und singen das ja mit voller Inbrust, bis auf die Spanier natürlich, weil die haben ja keinen Text. Übrigens am allerschönsten finde ich die schwedische Hymne. Die hat irgendwie sowas von Pippi Langstrumpf. Und dann kommt aber gleich die deutsche. Ja, also witzig, ne? Das ist jetzt das Erste, was mir einfällt. Komisch, aber ist so.
0: Danke, jetzt habe ich einen Ohrwurm. Ich mache mir die Welt, wie sie mir gefällt. Fun Fact über mein Heimatland, Bosnien-Herzegowina, hat auch keinen Songtext als Nationalhymne. Naja. Emotionen pur. So geht's natürlich hier weiter auf Absolut Top 2000er. Mika, relax, take it easy. Too good.

Schönen 19. Juni, hier ist euer Morgen mit mir, der Dino. Und natürlich lasse ich euch noch nicht ins Wochenende, bevor wir nicht einen Auszug aus meiner selbstgeschriebenen 2000er Musikbibel hören.

0: ist die Zeit, von der wir später erzählen werden.
1: This is the Life auf Absolut Top 2000er. Um kurz vor 10. Amen!

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3: Hi, ich bin Steffi, ich wünsche euch einen schönen Vormittag, schönen Freitag, es ist 10. Ey, das Mega-Sommerwochenende steht an. Ich wünsche euch, dass ihr euch super gut entspannen könnt, dass ihr euch richtig schön abkühlen könnt, immer wieder im See oder im Freibad. Und dazu die geilste 2000er-Mucke, Soulmate mit Natasha Bedingfield, gleich für euch nach zwei Songs. Und das hier ist kein Regenschirm, sondern ein Sonnenschirm. Umbrella, Rihanna.

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Endlich mal wieder Sommerwochenende steht an. 20 nach 10 auf Absolut Top 2000er. Was habt ihr alles dabei am Badesee oder im Freibad? Seid ihr die mit Riesengepäck? Oder geht ihr nur mit so einer kleinen Tasche oder habt die Badehose drunter und springt einfach rein und habt noch ein Handtuch dabei? In den 2000ern war Pflichtaccessoire noch so ein Ghetto-Blaster, wo man den Discman anschließen konnte. Und da liefen dann The Kings of Leon, You Somebody von CD.

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4: Ich verspreche, ihr könnt alles mitsingen bei der Arbeit. Ich hoffe, ich lenke euch nicht zu viel ab, aber sorry hierfür. Das ist halt einfach unsere Musik. Uptown Girl habe ich gleich für euch von Westlife nach zwei Songs. Und den hier könnt ihr auch auf jeden Fall mitsingen. In der Büroküche oder auf der Baustelle oder im Laden oder beim Patienten im Arztzimmer. Summer Miss Jackson, jetzt Outcast.
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Der beste Mix der 2000er. Es ist 10 vor 11, schönen Freitag auf Absolut Top 2000er. Diese Stimme einmal live erleben von Anastasia, das sei euch vergönnt. Euch in Mannheim. Nächste Woche Dienstag kommt Anastasia zu euch. Danach nach Butzbach, danach nach Hemer, nach Ballingen, nach Rastatt und auch nach München im Juli.

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8: Das ist Elf bei der Arbeit. Ich habe gleich die No Angels für euch. Einmal Popstar Vibes aus den 2000ern. Daylight in Your Eyes nach 2 Songs. Und wir starten aber mit Shakira. Und da habe ich gerade was sehr Lustiges gelesen. Shakira hat sehr viel mehr Zeit bei Weltmeisterschaften verbracht als ihr Ex-Mann Fußballer Gerard Piqué. Das wird sie nach dieser bösen Trennung wahrscheinlich ein bisschen freuen.
9: Shakira!
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so ein schöner Song. Mutter und Tochter Pink und Willow auf Absolut Top 2000er, im besten Mix der 2000er. 20 nach 11, schönen Freitagvormittag. Es ist die beste Zeit jetzt, wenn ihr mal wieder Glühwürmchen sehen wollt, dann an den Waldrand gehen, vor allem so um 22 Uhr rum, wenn es so eine laue Sommernacht ist. Das ist jetzt ein perfektes Wochenende dafür. All City und Fireflies als Einstimmung, da hört man die Glühwürmchen fliegen.

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4: So langsam auf dem Weg Richtung Wochenende. Schönen Freitag bei der Arbeit. Es ist 11:30. Ich bin Steffi. Ich habe gleich Breathless für euch. Oh, oh, oh, oh. The Course. Nach zwei Songs. Und vorher machen wir noch ein bisschen 2000er Punk mit Avril Lavigne. Das erinnert mich sofort an den Skaterpark. Das war the place to be für uns alle. Complicated.

0: Was denkst du denn? Ja, wir gucken in Krefeld, also hier in unserer Kneipe, haben wir Public Viewing. Und ich finde es tatsächlich auch überragend, wie sich alle Länder für ihre Mannschaften ins Zeug legen. Also man sieht ja Bilder im Internet, das geht einem das Herz auf und das macht was mit einem. Ich finde, das ist echt wie Seelendusche, dass es einfach auch mal friedlich zugehen kann.
1: Dem ist nichts hinzuzufügen, Ruth, das sehe ich ganz genauso. Voll schön. Die Sugar Babes, About You Now auf Absolut Top 2000er. Ich wünsche euch ein mega schönes Wochenende, mit oder ohne Fußball, wie ihr das mögt.

0: Schönen Freitagvormittag wünsche ich euch. 10:50. Es ist das Wochenende vor dem zweiten Deutschlandspiel bei der WM 2026. Guckt ihr es denn und glaubt ihr an den Sieg von Deutschland? Ruth aus Krefeld.
1: Natürlich gewinnt Deutschland.

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8: In der Mittagspause an diesem Freitag, es ist 12. Hi, ich bin Steffi und ich liebe, liebe, liebe alles daran, dass ich euch den Song gleich komplett in voller Länge spielen darf. Eminem mit Stan hat einfach mal 6 Minuten 37 und wir werden gleich jede Minute miteinander genießen. Nach 2 Songs, vorher starten wir noch mit 3 Minuten Bob Sinclair mit ganz, ganz viel Liebe. Love Generation.

Es ist 20 nach 12. Schönen Freitag auf Absolut Top 2000er. Wenn es bisher ein Scheißtag war, dann darf man das auch mal sagen. Das lernen wir tatsächlich gerade schon so ein bisschen von der Gen Z. Einfach mal rauslassen, die Gefühle. Wir Millennials haben das nicht so richtig gelernt. Deswegen darf ein schlechter, blöder Tag auch einfach mal sein, denn danach kommt ein besserer. Davon singt Daniel Powter, Bad Day auf Absolut Top 2000er.

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18: Und an diesem heißen Freitag und vor dem Hitzewochenende. Endlich richtig Sommer. Es ist 12:30 auf Absolut Top 2000. Ich bin Steffi. Wir bereiten uns schon so ein bisschen vor auf diese

0: das Wochenende mit Rob Thomas. Gleich so ein bisschen sommerliche, geile 2000er Klänge. Lonely No More nach zwei Songs. Und einmal vorglühen für den Beach Club. Ride Round, Flo Rida featuring Kesha.
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Britney Spears. 10 vor 1 auf Absolut Top 2000er. Einmal die Einstimmung Richtung Wochenende auf Absolut Top 2000er. Dazu jetzt einmal Entspannung für die Ohren bei der Arbeit. Die letzten Stunden kriegen wir noch rum mit Dido und White Flag. Schön, dass ihr da seid.

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13: Mega schönen Freitag wünsche ich euch. Es ist eins. Ich habe gleich ein so schönes Duett zwischen zwei Mädels. Melanie C featuring Lisa Lopez, Never Be The Same Again in zwei Songs. Und wir starten mit dem musikalischen Genie und wir schicken ganz liebe Grüße da hoch zu Amy Winehouse. Rehab.

0: 20:01. Schönen Freitag auf Absolut Top 2000er. Der beste Spider-Man war der aus den 2000ern. Tobey Maguire.
1: Das ist meine Gabe.
2: Wow.
1: Das ist mein Fluch.
2: Wer bist du?
1: Wer ich bin? Ich bin Spider-Man.
2: Darf ich diesmal Danke sagen?
0: Und dann beugt sie sich rüber zu ihm, zieht ihm die Maske zur Hälfte vom Gesicht und küsst ihn. Was für ein schöner Filmkuss. Der Soundtrack daraus kommt von Judd Kröger und Josie Scott. Hero, Spider-Man auf Absolut Top 2000er.

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15: Es ist Freitag. Hi, es ist 13:30 Uhr. Ich bin Steffi. Startet mal so langsam rein in dieses obergeile Sommerwochenende, das uns da erwartet. Bitte viel trinken, weil es wird ganz schön heiß. Hot, hot, hot. Die habe ich gleich. Red Hot Chili Peppers mit Snow Hey Ho. Passend dazu nach zwei Songs. Und wir starten mit einer wunderschönen Ballade von Leona Lewis, Bleeding Love.
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10 vor 2, schönen Freitag auf Absolut Top 2000er. In diesem Jahrzehnt war Saschas Sturm- und Drangzeit, da hat er so richtig gerockt. Und jetzt ist er Papa und verheiratet und schreibt mit seiner Frau zusammen Kinderbücher. Toto und der Mann im Mond. Kann ich euch nur ans Herz legen, falls ihr auch Nachwuchs habt, die mir noch was vorlest.

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17: Es ist 2, hi, schönen Nachmittag wünsche ich euch, schönen Freitag. Ich bin Steffi, ich freue mich so sehr auf dieses Sommerwochenende. Wir hatten einfach noch nicht so viel Sommer dieses Jahr, deswegen genießen wir jetzt einfach mal alles, was wir an Sonne und Hitze kriegen können. Dazu packt ihr noch die 2000er-Mucke und dann kann das ja nur geil werden. Girlfriend, Avril Lavigne habe ich nach 2 Songs für euch und den Feel Good Song, der heißt doch noch Feel Good Inc. von den Gorillaz.

0: 20 nach 2, schönen Freitag auf Absolut Top 2000er. Wie sieht euer Plan aus fürs Wochenende? Carsten aus Koblenz in Rheinland-Pfalz.
1: Ich mache jetzt gleich Feierabend, dann muss ich noch einkaufen, aber ich freue mich schon drauf, nachher auf einen schönen Grillabend mit Freunden im Garten.
0: Das klingt nach einem perfekten Plan. Genieß es, lieber Carsten und ihr alle. Ich wünsche euch ein mega schönes Wochenende. Vielleicht nehmt ihr uns ja mit. Mit dem besten Mix der 2000er, Mario, Let Me Love You auf Absolut

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4: Hier ist mein Hallo an alle Neuen. Hi, ich bin Steffi, es ist Freitag, es ist 2:30. Habt ihr uns gerade entdeckt, weil ihr so durchgescrollt habt bei euch im DAB-Radio im Auto oder uns irgendwie entdeckt habt, weil ihr gerade Taxi fahrt und der Taxifahrer hört uns. Passiert auch immer wieder. Vielen Dank dafür. Ey, wir haben die geilste Mucke aus diesem Jahrzehnt für euch. Gleich Christina Aguilera, Dirty, und das hier sind Coldplay.
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Snoop Dogg und Katy Perry im besten Mix der 2000er. Ich wünsche euch jetzt dann ein sehr schönes Wochenende. Es ist 3:10. Ich darf jetzt in den Nachmittag übergeben zu meiner ganz, ganz lieben, tollen Kollegin Sophia. Die begleitet euch noch die letzten Stunden Richtung Freizeit. Und wir drücken mal ganz fest die Daumen unserer deutschen Mannschaft am Wochenende. Da braucht es eigentlich keine Wunder, oder? Dass wir das rocken gegen die Elfenbeinküste. Little Wonders, Rob Thomas auf Absolut Top 2000er.

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12: Ich bin Sophia und gleich schwingen wir zusammen das Lasso zu Texas Lightning und No, No, Never. Jetzt aber erstmal Justin Timberlake für euch mit Senorita.

Der Eurovision Song Contest, der hatte damals auch eine ganz andere Bedeutung, oder? Als heute. Damals saßen wir mit der ganzen Familie vor dem Fernseher und haben uns alle Acts genauestens angeschaut. Zum Beispiel im Jahr 2006, als Texas Lightning mit No No Never für Deutschland angetreten ist und immerhin den 14. Platz geholt hat. Ein Hauch von Country, jetzt hier am Freitagnachmittag mit dem besten Mix der 2000er. Hier bei Absolut Top 2000er. Sophia hier, hi.

Wie seid ihr nicht drauf, wenn ihr an den Badesee geht? Absolut Top 2000er ist hier. Ich bin Sophia und das Wetter ist ja endlich wieder geil. Der Sommer ist endlich da, beziehungsweise der Sommer ist endlich zurück. Und die Larissa aus Karlsruhe hat sich passend dazu auf die Topline gemeldet. Sie hat immer eine Strandmuschel plus Schirm mit dabei, weil sie nur, wenn sie morgens zum Auto läuft, schon direkt einen Sonnenbrand kassiert. Wie sieht's bei euch aus? Wie gut oder wie weniger gut ausgestattet geht ihr zum Baden? Meldet euch rein auf die 0160 800 700 und die 5. Und hier jetzt die Jungs von Green Day mit Holiday, der beste Mix der 2000er.

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12: Yes, ich bin Sophia und gleich gibt's die wunderschöne Stimme von Christina Milian mit When You Look At Me. Davor heben wir noch eine Runde ab mit David Guetta und Kelly Rowland. Das ist When Love Takes Over.
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Absolute Top 2000er ist hier am Friday mit mir, Sophia. Und jetzt gibt's ein paar Party-Tipps fürs Wochenende. Los geht's im Industriehof Schenke in Speyer in Rheinland-Pfalz. Dort steigt die große 2000er-Party mit allem, was dieses fette Jahrzehnt an Hits zu bieten hat. Perfekt, um schon mal früh in den Abend rein zu grooven. Weiter nach Bremen ins Modernes bei 2000er Yeah, The Millennials Comeback. Da wird die

Zeit nochmal richtig schön zurückgedreht. Dazu am besten ja so einen schönen Kokos-Maracuja-Drink. Ne? Ihr wisst ganz genau, was ich meine. Oder Party im Fädel-Club bei OOO 2000. Also ich glaube, da ist einiges los. Macht was draus oder genießt einfach hier unsere Playlist. Jetzt mit Christina Milian und When You Look At Me. 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

Kindheit und Jugend, so wie ich, Sophia hier, hello. Oder habt einfach Bock, andere Musik zu feiern, die ihr sonst vielleicht nicht hört, gar nicht kennt. Wir sind Deutschlands einziger 2000er-Sender und ich freue mich sehr über jeden, der neu hier dazukommt. Jetzt gibt's einen Kult 2000er von Lenny Kravitz mit Stillness of Heart.

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8: Die Zeit heilt alle Wunden, sagt man ja immer so schön. Mit der Zeit wird alles besser. Ist was dran und laut Leona Lewis sowieso. Better in Time gibt's hier gleich. Davor noch 2 Songs. Rihanna macht den Anfang mit Pon the Replay. Ich bin Sophia, hi.
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So klingt der beste Mix der 2000er. Und wir gehen einmal zurück ins Jahr 2007. Ich, Sophia, hatte meinen ersten Crush. Ihr vielleicht auch. Aber irgendwie hat da nie jemand so richtig den ersten Schritt gemacht. Ne? Man hat sich nur schüchtern auf dem Schulhof angelächelt. Auf jeden Fall saß ich dann mit Liebeskummer im Bus in Richtung Schullandheim auf der Insel Föhr an der Nordsee und dachte, das wird nie was. Ganz viel Drama damals. Und dazu dieser Song hier über den MP3-Player im Ohr, Leona Lewis und Better in Time. 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

0: Samstagabend, 20.15 Uhr in den 2000ern. Klar saß da jeder vor dem Fernseher und hat Deutschland sucht den Superstar angeschaut. Jeder hat drauf gewartet, dass Dieter Bohlen wieder einen raushaut. Absolut Top 2000er ist hier. Ich bin Sophia und ich finde, das ist so ein geiler Vibe damals gewesen. Ich wünsche mir den Mann mal echt wieder zurück.
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3: Krass ist dieser Sound, oder? Ich habe Gänsehaut direkt und auch direkt das Bild vor Augen. Diese Animation von diesem Deutschland sucht den Superstar-Logo, oder? Dann dreht sich das so, die Show geht los und man hockt da mit seinen ganzen Freunden vorm Fernseher. Man klebt vorm Bildschirm und ab 2002, die ganzen 2000er hindurch eigentlich, war DSDS doch die Fernsehshow, die alle geschaut haben. Und damit ihr euch noch ein bisschen besser zurückbeamen könnt, droppe ich mal hier ein paar Namen. Daniel Kübelböck, Grazia Bauer, Mark Medlock, Alexander Klaws natürlich. Einfach so gut, diese Namen zu hören, oder? Und bei dem nächsten Sound, der jetzt kommt, ist euch wahrscheinlich auch der Pombeer im Mund stecken geblieben. Vor Spannung. Die Entscheidungsmusik. Auch einfach guter Sound, oder? Und es war immer spannend. Auf der anderen Seite saß nämlich die Jury mit Pop-Titan, Dieter Bohlen, aber auch so Legenden wie Thomas und Thomas in der ersten Staffel. Es war einfach eine gute Show. Es war eine gute Zeit.

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9: Gleich packen wir die ganz großen Gefühle aus mit Mary Winans und I Don't Wanna Know. Jetzt aber erstmal ein bisschen Roadtrip-Feeling. Lass das Fenster runter, dreht auf und singt mit zu Blue und You Make Me Wanna. Ich bin Sophia, schönen Freitag.

0: Na, was steht bei euch so am Wochenende an? Vielleicht geht es ja an den Badesee bei dem geilen Wetter. Ich glaube, wir sind uns einig, es gibt auf jeden Fall mehrere Badeseetypen. Zum einen die Grill und Buffet aufstellen und richtig auffahren und die eher ein bisschen simpel unterwegs sind. Einfach Bikini, Badehose und ein Handtuch. Sibylle aus Worms hat sich dazu reingemeldet.
1: Ich komme da mal an wie ein Packesel mit 3 Tüten mindestens. Hab alles dabei, ob jetzt Beachballschläger oder irgendwie 300 Snacks, eine Musikbox, verschiedene Spiele. Alles mit dabei, damit man natürlich auch ein paar Stündchen da verbringen kann.
0: Ich habe es gerade wirklich bildlich vor mir und ich würde sagen, Sibylle aus Worms ist auf jeden Fall Typ A, ne? die Grill und Buffet aufstellt, so ungefähr. Ihr könnt euch gerne auch mal reinmelden über die Topline 0160 800 700 und die 5. Und hier gibt es jetzt einen 2000er Mario Winans mit I Don't Wanna Know. Ab

Ich habe sie die Tage schon mal verraten. Ich hatte damals meine Musikdealer. Absolute Top 2000 ist hier mit mir Sophia. Und damals war das ja nicht so einfach, an Musik ranzukommen. Ne? Ich hatte da so meine Jungs, die mir heimlich die Musik runtergeladen haben. Ich selbst hätte nämlich Schiss gehabt, irgendwann erwischt zu werden. Ne? Und ich kann mich wirklich noch ganz genau daran erinnern, dass mir den nächsten Song Dennis aus der 7A runtergeladen hat. Grüße gehen raus und hier gibt's jetzt für euch Nelly Furtado und I'm Like a Bird. Der beste Mix der 2000er. Ich wünsche euch einen schönen

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11: Ich bin Sophia und ich freue mich, dass wir hier zusammen ins Wochenende reinstarten. Gleich die Jungs von Linkin Park mit What I've Done gibt's noch zwei Songs. Den Anfang macht jetzt aber Jennifer Lopez mit Jenny from the Block.

So klingt der beste Mix der 2000er. Und wenn eine Band den Sound der 2000er geprägt hat, wie kaum eine andere, dann sind das auf jeden Fall die Jungs von Linkin Park. Mit ihrem Mix aus Rock und Rap

Sie einfach mal eine ganze Generation begleitet. 2007 kam ein richtiger Banger raus, What I've Done, den kriegt er jetzt von mir. Eigentlich ein eher nachdenklicher Song, wurde gleichzeitig aber auch als Filmtitel von Transformers weltweit bekannt. Linkin Park und What I've Done, hier bei Absolut Top 2000er. Ich bin Sophia, kommt gut ins Wochenende.

Wenn ihr jetzt am Wochenende eine Party schmeißt oder auf einer Party eingeladen seid, dann dürfen Safri Duo auf jeden Fall mit Play It Alive nicht fehlen. Den gibt's jetzt. Ihr könnt es euch auch einfach machen, ne? Einfach absolute Top 2000er hören. Da seid ihr bestens rund um die Uhr mit euren Lieblings-2000ern versorgt. Happy Weekend jetzt hier. Ich bin Sophia, Safri Duo für euch im besten Mix der 2000er.

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10: Ey, ich bin Sophia und jetzt habe ich für euch Shakira, Shakira. Das heißt, die Hüften werden hier geshakt, wie sie es gehört, am Freitag Feierabend. Startet gut rein ins Wochenende mit Hips Don't Lie.
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absolute Top 2000er hier am Freitag Feierabend. Ich bin Sophia und jetzt wird's ein bisschen verspielt und vor allem absolut iconic für die späten 2000er.

Ich lieb's, dass wir hier gerade zusammen reinstarten ins Wochenende. Schön, dass ihr eingeschaltet habt. Absolut Top 2000 das hier. Und vermutlich seid ihr in den 2000ern groß geworden. Verbindet damit eure Kindheit oder Jugend, so wie ich, Sophia hier. Hello. Oder ihr habt einfach Bock, andere Musik zu feiern, die ihr sonst ja vielleicht nicht so hört oder auch gar nicht kennt. Wir sind Deutschlands einziger 2000er Sender und ich freue mich sehr über jeden, der hier neu dazukommt. Cascada gibt's jetzt hier passend zum Wochenende mit Evacuate the Dance Floor. 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
9: Oh yes, ich bin Sophia und wo sind meine Single Ladies und natürlich auch Single Boys? Ich glaube, ihr wisst, was hier gleich passiert. Stellt euch einfach schon mal einen Dancefloor vor und wir alle nach und nach da richtig loslegen. Zu Beyoncé und Single Ladies, den gibt's hier gleich nach zwei Songs. Jetzt aber erstmal Avril Lavigne mit My Happy Ending.
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Absolute Top 2000er ist hier. Ich bin Sophia und Leute, ich habe es gerade schon angekündigt, beziehungsweise mal nachgefragt, wo die Single Ladies und natürlich auch Single Boys sind. Das hier jetzt ist kein Song zum Nebenbeihören, Leute. Wir müssen dazu performen. Das ist einer, der dich komplett erwischt und der dich direkt auf den Dancefloor zieht. Und genau dieses Gefühl hat den Song zu einer weltweiten Hymne gemacht. Laut, stolz und absolut iconic. Seid ihr bereit für Beyoncé und Single Ladies? Der beste Mix der 2000er ist hier.

Wie seid ihr eigentlich drauf, wenn es in Richtung Badesee geht? Ne? Das Wetter ist ja endlich wieder geil, endlich wieder Sommer. Und die Larissa aus Karlsruhe hat sich dazu reingemeldet. Sie hat immer eine Strandmuschel plus Schirm dabei, weil sie, nur wenn sie morgens zum Auto läuft, schon direkt einen Sonnenbrand kassiert. Naja, ist ja zumindest sehr vorbildlich. Wie sieht's bei euch aus? Vielleicht plant ihr ja einen Trip zum See. 0160 800 700 und die 5 ist die richtige Nummer hier direkt zu mir ins Studio. Und jetzt Raymond mit Supergirl, der beste Mix der 2000er. Hier bei Absolut Top 2000er. 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
14: An alle Beifahrer, seid lieb zu eurem Fahrer. Shut up and drive darf nämlich nur eine sagen bzw. singen. Rihanna, die gibt's gleich mit Shut up and drive. Jetzt aber erstmal Alcazar mit Crying at the Discotheque. Ich bin Sophia, happy Friday.

Absolute Top 2000er ist hier am Friday mit mir, Sophia. Und jetzt gibt's ein paar Party-Tipps fürs Wochenende. Los geht's im Industriehof Schenke in Speyer in Rheinland-Pfalz. Dort steigt die große 2000er-Party mit allem, was dieses fette Jahrzehnt an Hits zu bieten hat. Perfekt, um schon mal früh in den Abend rein zu grooven. Weiter nach Bremen ins Modernes bei 2000er Yeah, The Millennials Comeback. Da wird die Zeit nochmal richtig schön zurückgedreht. Dazu am besten ja so einen schönen Kokos-Maracuja-Drink, ne? Ihr wisst ganz genau, was ich meine. Oder Party im Fädel-Club bei Oh 2000er. Also ich glaube, da ist einiges los. Macht was draus oder genießt einfach hier unsere Playlist. Jetzt mit Rihanna und Shut Up and

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1: Ich glaube, bei einer Sache sind wir uns einig, im Sommer ist einfach alles besser, oder? Absolut Top 2000er ist hier. Ich bin Sophia und wir stellen uns jetzt auf lange, warme Sommernächte ein, auf diepe Gespräche, auf sinnlose Gespräche, auf eine Zeit mit unseren besten Freunden und dazu Toploader und Dancing in the Moonlight. Der beste Mix der 2000er gibt's hier. Schönes Wochenende. 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